Hello, sind Sie Brenda Jumbo und Sombag Egoze? Sie kennen mich, ich bin so.